0: Leise schlägt die Uhr, die zwölfte Stund, die Puppenwelt erwacht. Heute hat ein liebes Puppenpaar gerade Hochzeitsnacht.
1: Der Musketier aus Ebenholz bewundert sich mit stillem Stolz und dankt.

0: Kommt der Onkel Ludwig,
1: kommt die Tante Frieda
2: und der Vette Fritz.
3: Natürlich klar, es zieht sich gleich zurück.